so es geht an den linken Seite, bitte schön. Links aus, ja, bitte schön.